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Ich fokussiere mich nicht auf das, was gestern gewesen ist, wenn heute heute ist und morgen schon wieder ein neuer Tag anbricht. Die Bibel gibt uns jede Menge Ratschläge, wie wir unser Leben in Frieden und Liebe leben können. In Matthäus Kapitel 6 spricht Jesus viel darüber, wie wir uns keine Sorgen über die Zukunft machen sollen. Sogar um die Vögel kümmert sich Gott. Sie sehen nicht, sie ernten nichts und doch kümmert sich Gott so liebevoll um sie. Und noch einen weiteren Tipp gibt uns Jesus, damit wir uns nicht zu sehr sorgen. Und das ist, dass wir unsere Zukunft ganz in Gottes Hand geben sollen. So wie er sich um die Vögel kümmert, so kümmert er sich noch viel mehr um uns, die wir seine Kinder sind. Als letzten Satz in Matthäus 6 sagt Jesus, deshalb sorgt euch nicht um morgen, der nächste Tag wird für sich selbst sorgen. Es ist doch genug, wenn jeder Tag seine eigenen Schwierigkeiten mit sich bringt. Und ich finde das so tröstlich. Jesus sagt hier, dass wir uns voll und ganz auf das Heute einlassen sollen, dass wir nicht an morgen denken brauchen, weil Gott das schon für uns geplant hat. Also, wenn du heute durch den Tag gehst und nicht im Hier und Jetzt sein kannst, dann erinnere dich daran, dass der morgige Tag auch erst morgen anbricht.

Wir schauen gemeinsam in das Buch der Bücher, die Bibel. Es ist das meistverkaufte Buch weltweit. Jetzt schauen wir in das Buch der Psalmen, Kapitel 103. Ich will Gott, meinen Herrn, loben und nie vergessen, wie viel Gutes er mir getan hat. Wenn du auf dein bisheriges Leben zurückblickst, wo hast du schon erlebt, dass Gott eingegriffen hat?

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Wir leben in einer heftigen Zeit. Oh Mann, wir leben wirklich in heftigen Zeiten. Ist das ein Satz, der auch dir immer häufiger über die Lippen rutscht? Und was, wenn Gott etwas in dich gelegt hätte, das genau in dieser Zeit einen Unterschied bewirkt? Darüber denken wir nicht so oft nach, was? Gideon hatte genau die gleichen Gedanken. Oh Mann, ich lebe wirklich in einer heftigen Zeit. Wieso lässt Gott das zu? Ja, genau das dachte auch er. Das kannst du gern nachlesen. Es steht in Richter 6,13. Wenn Gott uns wirklich beisteht, warum geht es uns dann so schlecht? Wo sind all die Wunder, von denen unsere Eltern erzählt haben? Ja, als plötzlich ein Engel vor ihm stand und sagte, ich gebe dir einen Auftrag, geh und rette Israel aus der Gewalt der Midianiter, du hast die Kraft dazu, meinst du? Da war das Gideon schon bewusst. Vielleicht stand er im Fitnessstudio gern vor dem Spiegel und spielte mit seinen Muskeln, in der Hoffnung, andere würden das sehen und er würde bewundert werden. Doch, dass er einen Auftrag mit seiner Kraft hatte, das war ihm scheinbar nicht bewusst. Stell dir das mal bildlich vor. Da steht ein Muskelprotz vor dir und es benötigt tatsächlich einen Engel, bis er versteht. Ah, stimmt, ich bin ja wirklich stark. Und vielleicht, ein ganz anderes Beispiel, hast du eine unfassbar warme Stimme und findest irgendwie immer die richtigen Worte, um Menschen zu trösten. Machst du das dann auch regelmäßig? Oder sagt diese Stimme viel zu oft, oh Mann, wir leben wirklich in heftigen Zeiten. Wieso lässt Gott das zu? Es braucht keinen Engel, der wie bei Gideon sagt, du hast die Kraft dazu. Du bist fähig, selbst zu überlegen. Was liegt mir denn sehr? Daraus mache ich ab sofort noch mehr. Ich möchte gerade in diesen heftigen Zeiten durch meine Gabe Gottes Liebe weiterreichen. Wir leben in heftigen Zeiten und genau hier möchte Gott sich durch deine Gabe zeigen. Danke für dich.

einfaches Lächeln kann ja schon mal Wunder wirken. Nicht nur für denjenigen, der es empfängt, sondern auch für den, der es gibt. Ich persönlich versuche bewusst, heute mindestens 3 Menschen anzulächeln. Probier's doch auch mal aus und beobachte, was passiert.

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Heute mal wieder ein Stückchen Weisheit von Aristoteles. Wir sind, was wir wiederholt tun. Daher ist Exzellenz kein einmaliger Akt, sondern eine Gewohnheit. Tja, schade eigentlich. Sich einmal zu etwas Schwerem durchzuringen, ist nämlich gar nicht so hart. Aber aus etwas eine Gewohnheit zu machen, das erfordert doch etwas mehr Anstrengung. Was denkt ihr, wie lange wir etwas tun müssen, damit es zur Gewohnheit wird? Die Forschung sagt 40 Tage, also etwas mehr als einen Monat. Will man zum Beispiel aufhören zu rauchen oder anfangen Sport zu machen, sollte man nach 40 Tagen das Gröbste hinter sich haben. Auch die Bibel sagt uns immer wieder, dass es wichtig ist, Gutes zur Gewohnheit werden zu lassen. Auch in unserer Beziehung zu Gott. Beten wir zum Beispiel nur einmal im Jahr, könnte es sein, dass die Ergebnisse, unter Anführungszeichen, auf sich warten lassen. Ja, vielmehr wünscht sich Gott, dass wir Stabilität in unserer Beziehung zu ihm entwickeln. Dass wir zum Beispiel immer dankbar sind, nicht nur, wenn es mal gerade super läuft. Und auch, dass wir ihm immer die Ehre geben. David war so jemand, an dem man erkennen konnte, dass seine Liebe zu Gott fest war. Er hat echt ein paar harte Zeiten durchgemacht. Verfolgung, Verlust, Ungerechtigkeit. Doch in einem Punkt war er sich immer sicher. Gott gebührt das Lob. Im Psalm 34 sagt er, ich will den Herrn preisen zu aller Zeit. Immer soll sein Lob auf meinen Lippen sein. Wir sollten uns an ihm ein Vorbild nehmen und Lob zu unserer Gewohnheit werden lassen. Nicht nur einmal, nicht weil es gerade gut passt, sondern zu aller Zeit. Unser Input: Let praise become a habit.

Wir schauen gemeinsam in das Buch der Bücher, die Bibel. Es ist das meistverkaufte Buch weltweit. Jetzt schauen wir in das Markus-Evangelium, Kapitel 8. Jesus rief seine Jünger und die Menschenmenge zu sich und sagte, wer mein Jünger sein will, darf nicht mehr sich selbst in den Mittelpunkt stellen, sondern muss sein Kreuz auf sich nehmen und mir nachfolgen. Denn wer sich an sein Leben klammert, der wird es verlieren. Wer aber sein Leben für mich und für Gottes rettende Botschaft aufgibt, der wird es für immer gewinnen.

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der größte Tag der Menschheitsgeschichte. Am 21. Juli 1969 betrat der US-Amerikaner Neil Armstrong als erster Mensch den Mond. Ein kleiner Schritt für einen Menschen, doch ein großer Schritt für die Menschheit. Diese Worte wurden seither unzählbar oft wiederholt und gingen in die Geschichte ein. Es war eine wahre Pionierleistung, die der Amerikaner vollbrachte und mit der er weltberühmt wurde. Aber kennst du auch den zweiten Mann auf dem Mond? Den dritten? Den vierten? Buzz Aldrin, der mit Neil Armstrong als zweiter Mensch den Mond betrat, ist kaum jemandem mehr ein Begriff. Der US-Amerikaner James Irwin war der achte Mensch auf dem Mond. Er fuhr 1971 als erster mit dem Mondauto Rover durch den Mondstaub. Rückblickend sagte er, »In der Einsamkeit der Kraterlandschaft spürte ich Gottes Schöpfermacht und Allgegenwart. Der größte Tag in der menschlichen Geschichte war nicht, als der erste Mensch den Mond betrat, sondern als Gottes Sohn auf die Erde kam.« Egal, wie meisterhaft die Mondlandung damals auch gewesen sein mag, die Weltgeschichte kennt einen noch viel größeren Tag. An Weihnachten erinnern wir uns daran, dass Gottes Sohn, Jesus Christus, auf diese Welt kam. Er setzte seine Füße in den Staub dieser Erde. Er vollbrachte damit eine einzigartige Pionierleistung. Denn Gott selbst wurde Mensch, um uns vom Tod als unausweichlicher Folge unserer Sünden zu retten. Jesus Christus kam freiwillig und aus Liebe. Der Schöpfer des Universums kam als ein kleines Kind zur Welt. Er erleuchtete die Finsternis und gibt uns Menschen Hoffnung und Zuversicht. Ein Ausblick auf das ewige Leben für jeden, der ihm glaubt. Seine Ankunft auf diesem Planeten brachte echten Frieden. Frieden mit Gott. Das ist der wahrhaft größte Tag in der Menschheitsgeschichte.

Erfolgreich sein ist viel, glücklich sein ist mehr. Manchmal denken wir, dass es das Beste ist, wenn wir Anerkennung bekommen, gesehen werden und erfolgreich sind. Aber was bleibt dabei oft auf der Strecke? Wir vernachlässigen vielleicht Familie, Freunde, haben keine Zeit, links und rechts zu schauen und könnten auch oftmals etwas vergessen. Glücklich zu sein ist noch viel wertvoller. In Matthäus 6,33 verspricht Gott: Trachtet zuerst nach dem Reich Gottes und nach seiner Gerechtigkeit, dann wird euch das alles zufallen. Er sagt, wenn ich ihn zu meiner Priorität mache, dann wird er mir alles andere dazugeben. Das ist meine Erwartung. Deswegen entscheide ich mich heute für Gott als meine Nummer 1. Und du?

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David Lloyd George war ein britischer Politiker. Während des Ersten Weltkriegs wurde er zum Premierminister gewählt. Er war der letzte Premierminister aus dem liberalen Flügel in diesem Amt. Er meinte, wage ruhig einen großen Schritt, wenn es nötig ist. Über einen Abgrund kommt man nicht mit zwei kleinen Schritten. Naja, theoretisch verstehe ich das. Aber wenn der Abgrund tief und einschüchternd ist, dann schaue ich doch mal lieber. Zugegeben, vor dem Abgrund versteinern ist genauso wenig eine gute Idee, wie unbedacht loszuspringen. In beiden Fällen nimmt man sich den Raum zum Handeln. Wenn man nur mehr auf das Problem starrt, wird das meistens immer größer. Und sich zu denken, ach, das geht schon, und loszustürmen, entpuppt sich meistens auch nicht als besonders guter Schachzug. Wenn man gar keinen Weg sieht, hilft das Vertrauen auf Gott. Seine Möglichkeiten übersteigen unsere Vorstellungskraft bei weitem, auch wenn wir das Gefühl haben, dass es hier nicht weitergeht. Gott hat einen Weg für jeden von uns. Als die Israeliten den Jordan erreichten, vertrauten sie auf Gottes Anweisungen. Wie viel Mut müssen die Priester gehabt haben, als Joshua ihnen Gottes Wort weitergibt und sie auffordert, Schritte ins Wasser zu setzen. In Joshua 3,12-13 zeigt Gott seine Macht und bahnt den Israeliten einen Weg durch den Jordan. Die Verbindung zu Gott ist entscheidend. Wenn wir auf ihn hören, können wir mutig erste Schritte setzen und er eröffnet völlig neue Wege. Unser Input? Walk by faith.

Wir schauen gemeinsam in das Buch der Bücher, die Bibel. Es ist das meistverkaufte Buch weltweit. Bei Nacht sind meine Gedanken bei dir. Voller Sehnsucht suche ich dich. Das steht in der Bibel im Buch Jesaja. Jesaja drückt mit diesen Worten seine tiefe Sehnsucht nach Gott aus. Nicht nur tagsüber, sondern sogar in der Nacht, wenn alles still ist. Das starke Verlangen, Gott zu erleben und ihm nahe zu sein, zeigt seine tiefe Beziehung zu Gott. Diese Sehnsucht nach Gott entsteht oft in Zeiten des Wartens oder der Unsicherheit. Besonders dann brauchen wir Gottes Führung und seine Nähe. Du darfst dich auch in den dunklen Momenten im Leben nach Gott ausstrecken. Wann hast du das letzte Mal ganz bewusst Gottes Nähe gesucht? Er möchte dir auf jeden Fall begegnen.

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Wir leben in einer heftigen Zeit. Oh Mann, wir leben wirklich in heftigen Zeiten. Ist das ein Satz, der auch dir immer häufiger über die Lippen rutscht? Und was, wenn Gott etwas in dich gelegt hätte, das genau in dieser Zeit einen Unterschied bewirkt? Darüber denken wir nicht so oft nach, was? Gideon hatte genau die gleichen Gedanken. Oh Mann, ich lebe wirklich in einer heftigen Zeit. Wieso lässt Gott das zu? Ja, genau das dachte auch er. Das kannst du gern nachlesen. Es steht in Richter 6,13. Wenn Gott uns wirklich beisteht, warum geht es uns dann so schlecht? Wo sind all die Wunder, von denen unsere Eltern erzählt haben? Ja, als plötzlich ein Engel vor ihm stand und sagte, ich gebe dir einen Auftrag, geh und rette Israel aus der Gewalt der Midianiter, du hast die Kraft dazu, meinst du? Da war das Gideon schon bewusst. Vielleicht stand er im Fitnessstudio gern vor dem Spiegel und spielte mit seinen Muskeln, in der Hoffnung, andere würden das sehen und er würde bewundert werden. Doch, dass er einen Auftrag mit seiner Kraft hatte, das war ihm scheinbar nicht bewusst. Stell dir das mal bildlich vor, da steht ein Muskelprotz vor dir und es benötigt tatsächlich einen Engel, bis er versteht, ah, stimmt, ich bin ja wirklich stark. Und vielleicht, ein ganz anderes Beispiel, hast du eine unfassbar warme Stimme und findest irgendwie immer die richtigen Worte, um Menschen zu trösten. Machst du das dann auch regelmäßig? Oder sagt diese Stimme viel zu oft, oh Mann, wir leben wirklich in heftigen Zeiten. Wieso lässt Gott das zu? Es braucht keinen Engel, der wie bei Gideon sagt, du hast die Kraft dazu. Du bist fähig, selbst zu überlegen. Was liegt mir denn sehr? Daraus mache ich ab sofort noch mehr. Ich möchte gerade in diesen heftigen Zeiten durch meine Gabe Gottes Liebe weiterreichen. Wir leben in heftigen Zeiten und genau hier möchte Gott sich durch deine Gabe zeigen. Danke für dich.

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1: Ersetze "Ich hab Angst" mit "Ich kann's". Kennst du das auch? Du liegst im Bett, der Wecker klingelt und du bist wie gelähmt, weil dir die Aufgaben des Tages einfach zu groß erscheinen. Sind wir uns ehrlich, wir haben alle mal solche Tage, an denen wir einfach nicht wissen, wie wir sie bewältigen sollen. Und es gibt eine Lösung dafür. Wir sind Kinder Gottes, wir haben seinen Geist und Gott hat keine Angst. Johannes schreibt in seinem Evangelium in Johannes 4,18: Furcht ist nicht in der Liebe, sondern die vollkommene Liebe treibt die Furcht aus. Gott, die vollkommene Liebe, treibt alle Furcht aus. Wenn wir in seiner Liebe sind, dann können wir. Wenn du dich heute fürchtest,

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Der Beitrag von Clement Stone zum Verlauf der Geschichte ist etwas fraglich. So hat er etwa eine amerikanische Präsidentschaftswahl mit 2 Millionen $ unterstützt. Was dazu führte, dass hier eine gesetzliche Grenze von $2,500 eingeführt wurde. Aber dieses Zitat von ihm gefällt mir nicht schlecht. Ziele auf den Mond. Wenn du vorbeischießt, triffst du vielleicht noch einen Stern. Finde ich ganz gut. Man sollte sich Ziele im Leben setzen und zwar nicht zu klein. Denn wenn man nicht alles erreicht, so kommt man doch vielleicht weiter als bei einem vorsichtigen Vorhaben. Na gut, das kann man auch mal wieder übertreiben. Bei wahnwitzigen Vorhaben ist schon so mancher auf die Schnauze gefallen. Aber ich denke, man sollte doch versuchen, was man kann, oder? Auch Paulus sagte, dass er im Bereich des Glaubens immer sein Möglichstes tun möchte. In Philipper 3,14. Mit aller Kraft laufe ich darauf zu, um den Siegespreis zu gewinnen. Das Leben in Gottes Herrlichkeit. Denn dazu hat uns Gott durch Jesus Christus berufen. Auch er wollte sich niemals mit Mittelmäßigkeit abfinden, sondern sich mit allem, was er hatte, für Christus einsetzen. Wenn man bei Dingen halbherzig dabei ist, macht man manchmal mehr kaputt als sonst was. Lieber sollte man sich für weniger Dinge im Leben entscheiden und diese mit voller Überzeugung machen. Unser Input: Whatever you do, do it with all your heart.

Wir schauen gemeinsam in das Buch der Bücher, die Bibel. Es ist das meistverkaufte Buch weltweit. Herr, wo sonst gibt es einen Gott wie dich? Allen, die von deinem Volk übrig geblieben sind, vergibst du ihre Schuld und gehst über ihre Verfehlungen hinweg. Du hältst nicht für immer an deinem Zorn fest, denn Güte und Liebe zu erweisen, das macht dir Freude. Das steht in der Bibel im Buch Micha, Kapitel 7. Wie reagierst du, wenn andere Menschen dich verletzen oder enttäuschen? Wie schnell kannst du vergeben und wieder freundlich und liebevoll sein? Das lässt sich sicher nicht pauschal beantworten, doch je nachdem, was vorgefallen ist, wird es dich wahrscheinlich länger beschäftigen und auch immer wieder mal hochkommen. Ich würde behaupten, das ist durchaus menschlich. Aber Gott sei Dank ist unser Gott da anders. Denn wenn du ihn um Vergebung bittest, dann vergibt er dir und zwar sofort. Er hält dir deine Fehler nicht vor, sondern er begegnet dir mit Liebe. Hast du das auch schon erlebt?

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0: Jesus unterwegs sein? Wie unterscheidet sich das Leben mit Jesus vom Leben mit anderen Vorbildern? Fragen wir doch Irene.
1: Naja, ich denke mir, das unterscheidet sich massiv, weil andere Vorbilder ja Menschen sind. Und Menschen sind ja so wie ich, sterblich, beschränkt, begrenzt, egoistisch, genauso wie ich selbst. Und deswegen können sie mir nur vielleicht in Teilbereichen ein Vorbild sein, vielleicht im Fleiß oder im Sportlichen oder im Umgang mit anderen Menschen oder was auch immer. Also ganz gewiss gibt es gute Vorbilder und Menschen, die die Dinge sehr gut machen und gemacht haben, wo man definitiv sagen kann, hey, wow, das ist toll, was der oder die gemacht hat oder macht. Aber es ist halt einfach begrenzt. Und warum sollte ich mich mit einem nicht ganz guten Vorbild abgeben, wenn es doch das Allerbeste gibt, nämlich in Jesus. Und deswegen gehe ich doch gleich zum Meister und nicht zum Gesellen. Das wäre jetzt einmal meine Sicht darauf. Und ja, das heißt eben nicht, dass ich nicht Teile oder Dinge oder Aspekte von anderen sehr schätzen und vorbildhaft sehen kann und das auch vielleicht artikuliere und wertschätzend ausdrücke. Und dennoch ist das allerwichtigste Vorbild in allem Jesus.
0: Irene Penz ist Psychotherapeutin und lebt im Großraum Wien.

Nimm die großen Herausforderungen des heutigen Tages mit einem Lächeln an und du wirst staunend erkennen, wie viel Veränderung alleine ein Lächeln bewirken kann. Freude, habe ich gemerkt, ist die größte Waffe gegen den Satan. Auch wenn ich kämpfen muss, wenn ich in den Herausforderungen etwas Positives sehen kann, dann habe ich schon gewonnen. In Römer 11,36 sagt Gott über sich: Er ist es, von dem alles kommt, durch den alles besteht und in dem alles sein Ziel hat. Ich freue mich über Herausforderungen, weil ich weiß, Gott traut sie mir zu. Er wünscht sich, dass ich in den Situationen etwas lerne und dass ich sie mit offenem Herzen annehme. Und ich denke, so geht Gott auch mit dir um. Er kennt dich durch und durch und weiß, was er dir für Aufgaben für dein Leben geben kann. Also, nimm die großen Herausforderungen des Tages mit einem Lächeln an.

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Maria Montessori war eine italienische Ärztin und Reformpädagogin. Die von ihr entwickelte Montessori-Pädagogik ist einigen sicher ein Begriff. Sie meinte, hilf mir, es allein zu tun. Das mag recht einfach klingen, aber ist es oft nicht. Wie viel Hilfestellung ist notwendig und sinnvoll? Ab wann kann jemand eine Aufgabe alleine übernehmen? Überforderung und Frust kann viel Motivation zerstören, wenn es gleich heißt, einmal hast du mir ja zugeschaut, jetzt mach du es allein. Leider ist es oft der Zeitfaktor, der uns daran hindert, erst einmal in Ruhe zuzuschauen, dann mitzuhelfen, bevor wir letztlich unter Aufsicht unseren Part übernehmen. Diese Schritte sind wichtig für die Entwicklung. Sogar wenn ich durch alle drei Phasen gegangen bin und die Aufgabe schließlich übernommen habe, finde ich es immer noch erleichternd zu wissen, dass es eine Person gibt, an die ich mich wenden kann. Ich bin immer wieder total überrascht, wenn mir Menschen Mut zusprechen, Aufgaben zu übernehmen und sie mir zutrauen. Wenn ich dann begleitet weitergehen kann, macht auch das Erlernen wirklich Spaß. Es ist also nicht nur bei Kindern wichtig, sie zu ermutigen und ihnen zu helfen, dass sie die Aufgaben alleine bewältigen können. Den anderen dort abzuholen, wo er steht, und schrittweise mitzugehen, macht einen fundamentalen Unterschied im Lernprozess aus. Das Markus-Evangelium zeigt, dass die Jünger von Jesus auch 3 Jahre so lernen durften. Zuschauen, mithelfen, Aufgaben übernehmen und dann erst selber tun. Und alles mit Jesus als Unterstützer. Unser Input? Gott überfordert dich nicht.

Wir schauen gemeinsam in das Buch der Bücher, die Bibel. Es ist das meistverkaufte Buch weltweit. Das bedeutet aber, wer mit Christus lebt, wird ein neuer Mensch. Er ist nicht mehr derselbe, denn sein altes Leben ist vorbei. Ein neues Leben hat begonnen. Das steht in der Bibel im 2. Korintherbrief, Kapitel 5. Jesus ist für uns Menschen am Kreuz gestorben und hat damit für die Sünde von uns Menschen bezahlt. Wenn du das glaubst und Jesus nachfolgst, dann wirst du zu einem neuen Menschen. Dein Leben wird sich radikal verändern, denn aus Hoffnungslosigkeit wird Hoffnung, aus Einsamkeit wird Gemeinschaft und aus Trauer wird Freude, um nur ein paar Beispiele zu nennen. Kennst du Jesus schon persönlich? Hast du diese Veränderung auch schon erlebt?

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Fußball-WM. Auswechselspieler. Wenn ein Fußballspieler müde ist oder der Trainer die Taktik verändern möchte, kann er einen Spieler gegen einen anderen von der Bank einwechseln. Der große Vorteil liegt darin, dass der frische Spieler noch deutlich mehr Kräfte hat als etwa die gegnerische Abwehr. Nicht selten gelingt dem eingewechselten Spieler dann ein Tor. Man nennt das Joker-Tor. Seit 1995 konnte eine Mannschaft maximal 3 Spieler auswechseln. Im Zusammenhang mit Corona wurde diese Zahl auf 5 erhöht. Mittlerweile kann also fast die halbe Mannschaft getauscht werden. Der Trainer Marc von Bommel hatte sich 2021 diesbezüglich einmal verzählt und Wolfsburg schied deshalb trotz eines eigentlichen 3:1 Erfolgs aus dem DFB-Pokal aus. Nicht immer sind die Spieler zufrieden damit, dass sie einem anderen Spieler Platz machen müssen. Dabei bringen wir eine Auswechslung für gewöhnlich mit einem positiven Fortschritt in Verbindung. Wenn jemand erst schlechte Laune hatte und dann wieder fröhlich ist, sagen wir, du bist ja wie ausgewechselt. Oder wenn die defekte Fahrwerksfeder unseres Autos ausgewechselt wurde, erwarten wir ein deutlich besseres Fahrerlebnis. Diese positive Sicht auf eine Auswechslung finden wir auch in der Bibel. Wir Menschen tun von uns aus oft Dinge, die wir eigentlich gar nicht tun wollen oder vielleicht sogar hassen. So beschreibt es der Apostel Paulus in Römer 7, Vers 15. Ich verstehe ja selbst nicht, was ich tue, denn ich tue nicht das, was ich will, sondern gerade das, was ich hasse. Von uns aus können wir nicht erfolgreich gegen die Sünde kämpfen und ein gutes Leben führen. Doch Jesus bietet uns den genialen Joker an. Er möchte unser böses Herz gegen ein reines, gutes Herz auswechseln. Durch den Heiligen Geist möchte er Wohnung in unseren Herzen nehmen und uns verändern. Die Frage ist, ob wir Platz für diesen neuen Spieler in unserem Herzen machen.

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Das Verborgene versteckt sich gar nicht vor dir. Es kann und will von dir gefunden werden. Das Sichtbare allerdings ist oft nicht das, wonach du suchst. Manchmal ist es auch das, was das Verborgene verdeckt und versteckt. Gott liebt eine Frage am allermeisten. Wenn wir uns nämlich fragen, Gott, wie bist du? Lass mich dich erkennen, ich suche dich. Er verspricht in Jeremia 29, 13 bis 14, ihr werdet mich suchen und finden, denn wenn ihr mich von ganzem Herzen suchen werdet, so will ich mich von euch finden lassen, spricht der Herr. Er will sich so gerne offenbaren, deswegen hat er uns auch die Bibel gegeben, damit wir nach ihm forschen können. Er versteckt sich nicht vor dir. Fokussiere dich heute bewusst darauf, Gott in seinem Wort zu begegnen. Hinter jeder Zeile kannst du seine Liebe zu dir entdecken.

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Der deutsche Schriftsteller Otto Flacke hat mal gemeint, wer mit den Menschen auskommen will, darf nicht zu genau hinsehen. Also das ist vielleicht etwas gemein, weil der Spruch an sich sagt, dass es an allen etwas auszusetzen gibt. Etwas, das man ignorieren muss. Aber so weit daneben ist es ja dann auch wieder nicht. Es kommt ja immer darauf an, in welchem Licht man jemanden sieht. Also was man an ihm hervorhebt. Ja, wirklich, was man sich letztendlich entscheidet zu sehen. Ich frage mich da, ob Gott auch bei uns oft nicht so genau hinsieht. Aber die Bibel sagt eigentlich das Gegenteil. Da heißt es, Gott weiß genau, wie viele Haare ihr auf dem Kopf habt. Also um das zählen zu können, muss man, denke ich, schon sehr genau gucken. Und doch, Gott entscheidet sich dafür, uns in einem guten Licht zu sehen. Er weiß wohl alles, das nicht stimmt. Aber aus lauter Liebe übersieht er das alles und findet uns super. Wow. In dem Wissen, so angenommen zu sein, müsste es auch uns leichter fallen, mal bei dem einen oder anderen das Auge zuzudrücken. Nicht nur, um mit ihnen irgendwie auszukommen, sondern um Menschen so zu lieben, wie Gott sie und uns liebt. Darum lautet unser Input für heute: See the good in people.

Wir schauen gemeinsam in das Buch der Bücher, die Bibel. Es ist das meistverkaufte Buch weltweit. Er ist der Herr, unser Gott. Auf der ganzen Welt hat er das letzte Wort. Das steht in der Bibel im Buch der Psalmen, in Kapitel 105. Dieser Psalm ist ein Lied über Gottes Treue und seine mächtigen Taten. Diese Worte betonen die Tatsache, dass unser Gott kein örtlich begrenzter Gott ist. Er wirkt und handelt auf der ganzen Welt. Er hat überall das letzte Wort. Das bedeutet, dass Gottes Gerechtigkeit und sein Handeln jeden Ort und jeden Menschen betreffen. Auch wenn menschliche Gerechtigkeit versagt, so gelten Gottes Maßstäbe doch weiterhin. Du kannst darauf vertrauen, dass auch wenn manche Dinge im Leben ungerecht verlaufen, Gott alles in seiner Hand hat und er hat das letzte Wort.

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Wir leben in einer heftigen Zeit. Oh Mann, wir leben wirklich in heftigen Zeiten. Ist das ein Satz, der auch dir immer häufiger über die Lippen rutscht? Und was, wenn Gott etwas in dich gelegt hätte, das genau in dieser Zeit einen Unterschied bewirkt? Darüber denken wir nicht so oft nach, was? Gideon hatte genau die gleichen Gedanken. Oh Mann, ich lebe wirklich in einer heftigen Zeit. Wieso lässt Gott das zu? Ja, genau das dachte auch er. Das kannst du gern nachlesen. Es steht in Richter 6,13. Wenn Gott uns wirklich beisteht, warum geht es uns dann so schlecht? Wo sind all die Wunder, von denen unsere Eltern erzählt haben? Ja, als plötzlich ein Engel vor ihm stand und sagte, ich gebe dir einen Auftrag, geh und rette Israel aus der Gewalt der Midianiter, du hast die Kraft dazu, meinst du? Da war das Gideon schon bewusst. Vielleicht stand er im Fitnessstudio gern vor dem Spiegel und spielte mit seinen Muskeln, in der Hoffnung, andere würden das sehen und er würde bewundert werden. Doch, dass er einen Auftrag mit seiner Kraft hatte, das war ihm scheinbar nicht bewusst. Stell dir das mal bildlich vor. Da steht ein Muskelprotz vor dir und es benötigt tatsächlich einen Engel, bis er versteht. Ah, stimmt, ich bin ja wirklich stark. Und vielleicht, ein ganz anderes Beispiel, hast du eine unfassbar warme Stimme und findest irgendwie immer die richtigen Worte, um Menschen zu trösten. Machst du das dann auch regelmäßig? Oder sagt diese Stimme viel zu oft, oh Mann, wir leben wirklich in heftigen Zeiten. Wieso lässt Gott das zu? Es braucht keinen Engel, der wie bei Gideon sagt, du hast die Kraft dazu. Du bist fähig, selbst zu überlegen. Was liegt mir denn sehr? Daraus mache ich ab sofort noch mehr. Ich möchte gerade in diesen heftigen Zeiten durch meine Gabe Gottes Liebe weiterreichen. Wir leben in heftigen Zeiten und genau hier möchte Gott sich durch deine Gabe zeigen. Danke für

Gib deinen Emotionen nicht die Macht, über den Verlauf deines Tages zu entscheiden. Kennst du das? Am Morgen klingelt der Wecker nicht, du hast verschlafen, das Brot ist schimmlig geworden und du hast kein frisches Gewand mehr im Kasten. Das sind eine dieser Tage, an denen ich selbst lieber im Bett bleiben wollen würde. Ich denke, der Tag ist gelaufen. Aber durch Gott kann ich mich in jedem Moment umentscheiden und trotzdem fröhlich sein. Meine Emotionen müssen mich nicht bestimmen. Ich kann meine Emotionen bestimmen. Gott sagt in der Bibel in Römer 8, 28, eines aber wissen wir, alles trägt zum Besten derer bei, die Gott lieben. Sie sind ja in Übereinstimmung mit seinem Plan berufen. Ich kann in jeder Situation immer etwas lernen. Ich kann aktiv aus der Opferrolle aussteigen und den Blick auf das Gute in meinem Tag wenden. Wie entscheidest du dich heute?

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Ralph Marston war ein Profi-Footballspieler. Eine Saison spielte er in der National Football League mit den Boston Bulldogs. Ein Ausspruch von ihm hat mir gefallen. Was du heute tust, kann jeden kommenden Tag verbessern. Wenn das keine Ermutigung ist. Unser Handeln kann etwas verändern, und zwar in jeder Linie und auf allen Ebenen. Mitunter sehen wir das Resultat nicht gleich, aber trotzdem dürfen wir eine Gewissheit haben, dass alles auf der Welt miteinander in Beziehung steht. Im Kleinen oder Großen, unmittelbar oder zeitverzögert, erleben wir das jeden Tag aufs Neue. Manchmal muss der Prozess auf eine andere Art und Weise angepackt werden, an die wir erst einmal gar nicht denken. Aber unser Handeln bewirkt immer etwas, merklich oder unmerklich. Zum Teil in uns und manchmal in anderen. Oft braucht es viel Weisheit oder viel Geduld, um dran zu bleiben. Wann immer wir wollen, dürfen wir Gott um Hilfe bitten. Er kann die Weisheit schenken, auf welche Art und Weise wir eine Herausforderung angehen wollen. Und er kann uns auch mit Geduld segnen. Es zahlt sich aus, ihn um Rat zu fragen. Wenn wir Gott in unserem Leben an Bord holen, berät uns derjenige, der wirklich über alles den Überblick hat. Und das ist ein Riesenvorteil. Denn wie Marston gesagt hat, können wir heute damit anfangen, das Morgen zu verbessern. Auf dieses Grundprinzip macht uns auch die Bibel schon aufmerksam. In Galater 6,7 steht, denn was der Mensch sät, das wird er ernten. Das ist eine Riesenchance. Wenn wir in einer Situation feststecken oder Umstände uns bedrücken, können wir mit Gottes Hilfe daran etwas verändern. Er geht uns mit Gnade voraus und wird uns befähigen, einen Schritt nach dem anderen zu gehen. Unser Input: What you do today can improve all your tomorrows.

0: Wir schauen gemeinsam in das Buch der Bücher, die Bibel. Es ist das meistverkaufte Buch weltweit. Jetzt schauen wir uns Matthäus Evangelium, Kapitel 13. Das Himmelreich ist wie ein Schatz, den ein Mann in einem Feld verborgen fand. In seiner Aufregung versteckte er ihn wieder und verkaufte alles, was er besaß, um genug Geld zu beschaffen, damit er das Feld kaufen konnte und mit ihm den Schatz zu erwerben. Was lösen diese Worte in dir aus?
1: An jeder

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Ein Kreuz, das Leben rettet. Die Nacht vom 14. auf den 15. Juli 2021 werden die Menschen im deutschen Ahrtal wohl nie vergessen. Wie viel Leid und Elend diese Jahrhundertflut über Menschen brachte, kann wohl kaum erahnt werden. An diesem Abend wurde auch der Feuerwehrmann Friedhelm Jacobs von der mächtigen Flutwelle erfasst. Zuvor versuchte er, die Bevölkerung mit Lautsprecherdurchsagen zu warnen. Nachdem er sich noch an einen Ast geklammert hatte, bis ihn die Kräfte verließen, warf er sich auf einen dicken Stamm, der im Wasser schwamm. Dann sah er im Lichtpegel ein hohes, steinernes Gebilde. Es war der Kreuzgrabstein von Albert Kreuzberg aus dem 19. Jahrhundert. Mit letzter Kraft kletterte er darauf und klammerte sich dann anschließend 6 Stunden an dem Kreuz fest, bis er endlich gerettet wurde. Friedhelm Jacobs verdankte diesem Kreuzgrabstein eines Verstorbenen sein Leben. Dieses Ereignis hat mich an eine Begebenheit vor mehr als 2000 Jahren erinnert. Da gab es auch ein Kreuz, aber es war keines, an das man sich dankbar in der Not klammerte. Dort starb der Sohn Gottes, nachdem man ihn daran angenagelt hatte. Über ihn stürzten die Fluten von Gottes Gericht. Doch nicht, weil er es verdient hatte. Er starb für unsere Schuld. Für deine und meine. Unsere Sünde ist in Gottes Augen so schlimm, dass sie nur mit dem Tod bezahlt werden kann. Aber genauso, wie dieser heldenhafte Feuerwehrmann sich an das Kreuz klammerte, um nicht in den Fluten der Ahr unterzugehen, so können wir Menschen unser Vertrauen auf diesen Jesus Christus setzen, der an unserer Stelle starb. Wenn man sich ganz und gar auf ihn verlässt und seine Vergebung für sich in Anspruch nimmt, wird man gerettet werden. Und das ewige Leben haben.

Mach deinen Wert nicht von Äußerem abhängig und auch nicht von deinen Gefühlen. Dein Wert definiert sich einzig und allein über eines: Jesus Christus und sein Geschenk an dich, das ewige Leben. Ich kenne das auch. Ich definiere mich über die Arbeit, ob ich gemocht werde oder ob ich heute gut drauf bin. Aber ich kenne Gott und das stellt alles andere in den Schatten. In Jesaja 43,4 sagt Gott: Weil du teuer bist in meinen Augen und herrlich und weil ich dich lieb habe, gebe ich Menschen an deiner Stadt und Völker für dein Leben. Gott hat seinen Sohn gegeben, für dich, damit du frei bist, und dieses Geschenk gilt Tag für Tag, das du annehmen kannst. Auch heute!

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Der deutsche Schriftsteller und Journalist Kurt Tucholsky schrieb einmal: Toleranz ist der Verdacht, dass der andere recht hat. Bin mir nicht so sicher, dass mir das gefällt. In einer Zeit, wo wir so viel über dieses Thema sprechen, denke ich da schon etwas anders darüber. Toleranz bedeutet für mich in erster Linie Respekt. Ich habe Respekt für die Ansichten anderer und erkenne an, dass sie ebenso denken oder leben wollen. Dass ich dabei immer den Verdacht habe, sie könnten richtig liegen, glaube ich nicht. Denn es gibt Meinungen und Lebensweisen, die ich toleriere, von denen ich aber auch von Gottes Wort weiß, dass sie nicht der beste Weg sind. Wenn also Toleranz bedeutet, dass ich meine Meinung ändern oder anpassen muss, wo bleibt da die Toleranz für mich? Ich denke, jeder sollte die Freiheit haben, so zu leben, wie es sein Herz ihm sagt, sofern das andere Menschen nicht verletzt. Und jeder sollte auch das Recht haben, bei seinem Glauben bleiben zu dürfen. Auch wenn das bedeutet, dass man nicht übereinstimmt mit manchen Handlungen anderer. Man sollte aber auch genauso wenig versuchen, seine Ansichten jedem aufzudrücken. Außer man wird gefragt und ist im Austausch. Es stimmt ja schon, dass man nur im Gespräch mit anderen herausfinden kann, wo man vielleicht selbst noch falsch liegt. Teilweise hat Tucholsky also recht. Nur wenn ich annehme, dass auch andere Menschen anderer Ansicht mir noch etwas lehren können, werde ich offen sein und sie anhören. Und wir als Menschen leben ja in einem fortwährenden Prozess des Lernens. Auf jeden Fall kann es also immer wertvoll sein, das Weltbild anderer verstehen zu lernen. Das geht, finde ich, auch nur, wenn jeder die Freiheit hat zu denken, was er möchte. In Sprüche 3,7 heißt es: Halte dich nicht selbst für weise, fürchte den Herrn und weiche vom Bösen. Es ist oft erstaunlich, von wem man noch etwas lernen kann. Von Kindern oder Menschen, die so ganz anders leben als wir. Wir dürfen gerne Glaubenssätze ändern, wenn sie nicht mehr passen. Sollten aber auch die Freiheit haben, bei dem bleiben zu dürfen, was Gott und unser Herz uns sagen. Darum unser Input: Be tolerant, but keep your faith.

Wir schauen gemeinsam in das Buch der Bücher, die Bibel. Es ist das meistverkaufte Buch weltweit. Jetzt schauen wir in das Buch der Psalmen, Kapitel 143. Lass mich schon früh am Morgen erfahren, dass du es gut mit mir meinst, denn ich vertraue dir. Zeige mir, wohin ich gehen soll, denn nach dir sehne ich mich. Rette mich, Herr, vor meinen Feinden. Nur bei dir bin ich geborgen. Lehre mich, so zu leben, wie du es willst, denn du bist mein Gott. Führe mich durch deinen guten Geist, dann kann ich ungehindert meinen Weg gehen. Worauf fokussierst du dich im Alltag?

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0: mit Jesus unterwegs sein. Warum bin ich jetzt nicht immer glücklich? Fragen wir doch Irene.
1: Ja, das ist eine sehr berechtigte Frage, weil wenn in Jesus alles gegeben ist und wir in ihm alles haben können, warum sind wir da nicht immer glücklich? Ich glaube, das hat natürlich wie immer mehrere Ursachen. Zum ersten Mal, dass wir einfach einen gebrochenen Teil in uns haben. Auch wenn wir mit Jesus unterwegs sind, auch wenn wir den Heiligen Geist in uns wohnen haben, sind wir dennoch ein Stück weit gebrochen. Und das ist leider unser Erbgut vom Adam. Und das ist erst wirklich weg, wenn wir ganz befreit und ganz erlöst sind, wenn wir ganz bei ihm sind. Sprich, wenn wir diesen Leib abgelegt haben und dann wirklich einen neuen Leib bekommen und bei Jesus sind. Also, wir sind gebrochene Wesen. Zweitens, es gibt einen Gegenspieler auf diesem Planeten und der will uns natürlich auch immer wieder Lügen einreden und uns diese Fülle wegnehmen. Und da ist er sehr trickreich, wie er das tut, indem er uns Lügen einredet, indem wir, wenn wir Fehler begehen oder sündigen, dass er uns total in die Scham treibt und wir nicht zurück zu Gott laufen, sondern uns einigeln, uns abwenden von Gott und so weiter. Es gibt also ganz viele Dinge, die uns aus diesem Glück oder aus dieser Zufriedenheit rausreißen können. Und das ist so. Das ist eine Tatsache und wir müssen einfach die Feinde kennen und versuchen, uns wirklich immun zu machen dagegen.

0: so wie wir unseren Körper ja versuchen zu immunisieren mit gesunder Ernährung, Luft, Licht, Sport und so weiter.
1: Irene Penz ist Psychotherapeutin und lebt im Großraum Wien.

Wenn du enttäuscht wurdest, bedeutet das, dass du eine Erwartung gehabt hast. Menschen werden dich immer enttäuschen, weil sie deine Erwartungen gar nicht erfüllen können. Gott kann deine Erwartungen sogar übertreffen. Wohin gehst du mit deinen Erwartungen? Zu Menschen oder gleich zu Gott? Meine Mentorin, die mir auf dem Weg meines Glaubens hilft, hat mir mal etwas ganz Tolles gesagt. Wenn ich den Impuls habe, sofort mit einer Freundin zu reden, wenn es mir schlecht geht, soll ich mir zuerst 5 Minuten Zeit nehmen und vor Gott mein Herz ausschütten. Und ich kann dir sagen, ihr Ratschlag ist wirklich hilfreich. Gott sehnt sich danach, mich zu trösten und meine Anlaufstelle Nummer 1 zu sein. Er will mit mir die engste Beziehung leben. Wenn ich enttäuscht wurde, kann er mir Kraft geben. In Psalm 94,19 erkennt David: Ich hatte viel Bekümmernis in meinem Herzen, aber deine Tröstungen erquickten meine Seele. Mit dieser Erwartung können wir immer vor Gott kommen. Probier es aus!

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Kyrios Kazantzakis war einer der bedeutendsten griechischen Schriftsteller des 20. Jahrhunderts. Er meinte, um Erfolg zu haben, müssen wir vorher glauben, dass wir ihn auch haben können. Ich denke, dass unsere Einstellung eine große Wirkung hat. Der Glaube, etwas zu erreichen, kann eine sprudelnde Kraftquelle sein. Mit einer positiven Herangehensweise verändert sich unser Zugang zu einer Aufgabe. Was vorher unwahrscheinlich erschien, wird vielleicht Schritt für Schritt durchdacht, immer realistischer. Wenn wir uns selbst etwas nicht zutrauen, kann der Impuls auch manchmal von jemand anderen kommen. Habe ein offenes Herz dafür, wenn dich jemand ermutigen möchte, auch wenn es vielleicht eine andere Richtung ist, an die du gar nicht gedacht hast. Auf der anderen Seite können wir selber auch anderen Mut zusprechen. Versuch es immer wieder und staune, was ein ehrlich gemeintes "Das kriegst du hin, probier's" alles bewirken kann. Gott hat uns mit verschiedenen Begabungen und Stärken geschaffen. Die dürfen wir Stück für Stück entdecken, in uns und auch in anderen. Er hat für jeden von uns einen Platz in seinem Plan. Und sein Plan sorgt immer wieder für Überraschungen. In Sprüche 3,6 steht: Denke bei jedem Schritt an ihn. Er zeigt dir den richtigen Weg und krönt dein Handeln mit Erfolg. Wenn wir aufmerksam sind und Schritte setzen nach Gottes Willen, werden wir mitunter überrascht sein, wo wir ankommen. Unser Input: Believe in your God-given abilities.

Wir schauen gemeinsam in das Buch der Bücher, die Bibel. Es ist das meistverkaufte Buch weltweit. Jetzt schauen wir in das Buch der Sprüche, Kapitel 18. Der Herr ist eine starke Festung. Wer das Rechte tut, findet bei ihm sichere Zuflucht. Manch einer denkt, sein Reichtum würde ihn schützen wie eine hohe Mauer. Doch das ist nichts als Einbildung. Stolz führt zum Sturz. Bescheidenheit aber bringt zu Ehren. Was lösen diese Worte in dir aus?

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1: Wir leben in einer heftigen Zeit. Oh Mann, wir leben wirklich in heftigen Zeiten. Ist das ein Satz, der auch dir immer häufiger über die Lippen rutscht? Und was, wenn Gott etwas in dich gelegt hätte, das genau in dieser Zeit einen Unterschied bewirkt? Darüber denken wir nicht so oft nach, was? Gideon hatte genau die gleichen Gedanken. Oh Mann, ich lebe wirklich in einer heftigen Zeit. Wieso lässt Gott das zu? Ja, genau das dachte auch er. Das kannst du gern nachlesen. Es steht in Richter 6,13. Wenn Gott uns wirklich beisteht, warum geht es uns dann so schlecht? Wo sind all die Wunder, von denen unsere Eltern erzählt haben? Ja, als plötzlich ein Engel vor ihm stand und sagte, ich gebe dir einen Auftrag, geh und rette Israel aus der Gewalt der Midianiter, du hast die Kraft dazu, meinst du? Da war das Gideon schon bewusst. Vielleicht stand er im Fitnessstudio gern vor dem Spiegel und spielte mit seinen Muskeln, in der Hoffnung, andere würden das sehen und er würde bewundert werden. Doch, dass er einen Auftrag mit seiner Kraft hatte, das war ihm scheinbar nicht bewusst. Stell dir das mal bildlich vor. Da steht ein Muskelprotz vor dir und es benötigt tatsächlich einen Engel, bis er versteht. Ah, stimmt, ich bin ja wirklich stark. Und vielleicht, ein ganz anderes Beispiel, hast du eine unfassbar warme Stimme und findest irgendwie immer die richtigen Worte, um Menschen zu trösten. Machst du das dann auch regelmäßig? Oder sagt diese Stimme viel zu oft, oh Mann, wir leben wirklich in heftigen Zeiten. Wieso lässt Gott das zu? Es braucht keinen Engel, der wie bei Gideon sagt, du hast die Kraft dazu. Du bist fähig,

selbst zu überlegen, was liegt mir denn sehr? Daraus mache ich ab sofort noch mehr. Ich möchte gerade in diesen heftigen Zeiten durch meine Gabe Gottes Liebe weiterreichen. Wir leben in heftigen Zeiten und genau hier möchte Gott sich durch deine Gabe zeigen. Danke für dich.

Aber die auf den Herrenhaaren kriegen neue Kraft. Dass sie auffahren mit Flügeln wie Adler, dass sie laufen und nicht matt werden, dass sie wandeln und nicht müde werden. Das steht in Jesaja 40, 31 und begleitet mich in den letzten Monaten ganz intensiv. Deshalb dachte ich, das möchte ich unbedingt mit dir teilen. Immer wieder im Laufe des Tages, wenn ich keine Kraft mehr habe, sei es durch das viele Arbeiten oder durch Sport oder auch zum Beispiel bei einer Auseinandersetzung, Gott schenkt mir immer wieder neue Kraft, weiterzumachen und das Leben zu genießen. Mit ihm gemeinsam scheint keine Aufgabe zu schwer, kein Sport zu anstrengend und keine Auseinandersetzung unlösbar, weil ich von ihm neue Kraft bekomme.

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Wer strebt und schafft, bleibt jung in Kraft. Das ist ein deutsches Sprichwort, das zum Arbeiten motivieren soll. Auch die Bibel hat zu dem Thema richtig viel zu sagen. Zum Beispiel erzählt sie eine Geschichte von zwei Schwestern, die Jesus zu Besuch hatten, Maria und Martha. Maria hat sich tierisch über Jesu Besuch gefreut, sich gleich zu seinen Füßen gesetzt und ihm einfach zugehört. Doch ihre Schwester Martha hatte richtig Stress. Sie hat die Gäste bedient und allerlei zu tun gehabt. Schließlich hat sie sich bei Jesus darüber beschwert, dass ihre Schwester ihr nicht helfen würde. Darauf hat Jesus gemeint: Ach Martha, du bist um so vieles besorgt und machst dir so viel Mühe. Nur eines aber ist wirklich wichtig und gut. Maria hat sich dafür entschieden und das kann ihr niemand mehr nehmen. Die Bibel sagt uns nie, dass Arbeit nicht wichtig ist. Ganz im Gegenteil, doch noch wichtiger ist es eben, dass wir uns auch vor aller Arbeit Zeit nehmen, um bei Jesu Füßen zu sitzen und ihm zuzuhören. Denn das ist das Einzige, das auch in der Ewigkeit Wert hat. Außerdem kann Gott uns in nur wenigen Minuten super Tipps geben, sodass auch noch unsere Arbeit effizienter wird. Unser Input für heute: Take time to sit at Jesus' feet.

Niemand scheitert gern, aber in meinem Leben habe ich gemerkt, dass gerade aus Fehlern oft die größten Lernchancen entstehen. Jedes Scheitern kann quasi ein Sprungbrett für etwas Neues sein, wenn wir bereit sind, daraus zu lernen und es als Teil unseres Wachstumsprozesses anzusehen. Wichtig ist nur, wenn du hinfällst, dann steh wieder auf und geh weiter. Leg Gott dein Scheitern hin und er wird auch daraus noch etwas Gutes entstehen lassen können.

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0: Kelly, Rakim, Mondes.
1: Fußball-WM. Eckball, Kopfball, Tor. Im Fußball kann ein Tor ganz normal fallen, aus dem Spiel heraus oder aber nach einer sogenannten Standardsituation. Damit meint man Eckstöße, Freistöße und Strafstöße, wie Elfmeter. Da viele Mannschaften diese Situationen intensiv trainieren und dadurch mehr Tore nach Standards fallen, sprechen Kommentatoren häufiger von einer WM der Standardtore oder Ähnlichem. Der Vorteil ist, dass der Ball liegt und der Spieler Zeit hat, seinen Schuss bzw. seine Flanke vorzubereiten. Im optimalen Fall findet seine Flanke einen Abnehmer, der dann zum Beispiel per Kopfball das Tor erzielt. In Deutschlands engem Viertelfinale 2014 gegen Frankreich gelang Mats Hummels auf diese Weise der entscheidende 1:0 Siegtreffer. An einem Eckball wird deutlich, was prinzipiell im Fußball und anderen Mannschaftssportarten gilt. Es braucht die Zusammenarbeit und die Abstimmung untereinander. Wenn kein Spieler dort steht, wo der Ball hinkommt, kann die Flanke noch so schön geschlagen worden sein. Die Aktion bleibt wirkungslos. Das erinnert mich ein wenig an Gottes Mannschaft. In Korinther 3, Vers 6 wird beschrieben, dass Paulus den Menschen in Korinth zum ersten Mal von Gott erzählt hat. Ein gewisser Apollos ging dann anschließend dorthin und hat den Menschen weitere Dinge über den christlichen Glauben erzählt. So ähnlich ist es ja auch heute. Vielleicht hörst du in diesen Beiträgen zum ersten Mal etwas über den christlichen Glauben. Oder du glaubst selbst schon jahrelang und wirst mittlerweile begossen. Entscheidend ist aber am Ende nicht, dass du diese Beiträge hörst oder vielleicht die Predigten eines bestimmten Predigers. Ausschlaggebend ist die persönliche Beziehung zu Gott, der die Mannschaft in seiner Hand hält und zum Sieg führt.

Wir schauen gemeinsam in das Buch der Bücher, die Bibel. Es ist das meistverkaufte Buch weltweit. Jetzt schauen wir in den Philipperbrief, Kapitel 4. Macht euch keine Sorgen, ihr dürft in jeder Lage zu Gott beten. Sagt ihm, was euch fehlt und dankt ihm. Dann wird Gottes Friede, der all unser Verstehen übersteigt, eure Herzen und Gedanken bewahren, weil ihr mit Jesus Christus verbunden seid. Welche Sorgen willst du heute ganz bewusst bei Jesus ablegen?

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Lass dich bei allem, was du tust und was du sprichst, von der Liebe leiten. Die Liebe ist das Mächtigste, was es auf der Welt gibt. Klar, Gott ist ja auch die Liebe selbst und er ist der Schöpfer der ganzen sichtbaren und auch unsichtbaren Welt. In 1. Korinther 16,14 lesen wir: Bei allem, was ihr tut, lasst euch von der Liebe leiten. Klingt einfach, oder? Wenn es doch nur so einfach wäre. Zu oft tut uns jemand in unserem Leben Unrecht oder wir werden verletzt. Und unsere erste Reaktion ist auch ganz oft, dass wir uns verteidigen wollen oder dass wir schlecht reden wollen über die Person. Es kann auch sein, dass wir oft schlecht über uns selbst denken. Aber weißt du was? Gott sieht das komplett anders. Er ist für uns gestorben, weil er uns liebt. Und diese Liebe darf uns leiten in unserem Leben und auch in unserem Alltag, bei allem, was wir tun. Und wir dürfen dann einen großen Unterschied bemerken, eine Gelassenheit und großen Stolz in unserer Identität als Kinder Gottes. Also, sei mutig und lass dich heute bei allem, was du tust und sprichst, von der Liebe.

dictionary. Wir schauen gemeinsam in das Buch der Bücher, die Bibel. Es ist das meistverkaufte Buch weltweit. Jetzt schauen wir in das Matthäusevangelium, Kapitel 6. Häuft in dieser Welt keine Reichtümer an. Sie werden nur von Motten und Rost zerfressen oder von Einbrechern gestohlen. Sammelt euch viel mehr Schätze im Himmel, die unvergänglich sind und die kein Dieb mitnehmen kann. Wo nämlich euer Schatz ist, da wird auch euer Herz sein. Hast du darüber schon mal nachgedacht?

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Wir leben in einer heftigen Zeit. Oh Mann, wir leben wirklich in heftigen Zeiten. Ist das ein Satz, der auch dir immer häufiger über die Lippen rutscht? Und was, wenn Gott etwas in dich gelegt hätte, das genau in dieser Zeit einen Unterschied bewirkt? Darüber denken wir nicht so oft nach, was? Gideon hatte genau die gleichen Gedanken. Oh Mann, ich lebe wirklich in einer heftigen Zeit. Wieso lässt Gott das zu? Ja, genau das dachte auch er. Das kannst du gern nachlesen. Es steht in Richter 6,13. Wenn Gott uns wirklich beisteht, warum geht es uns dann so schlecht? Wo sind all die Wunder, von denen unsere Eltern erzählt haben? Ja, als plötzlich ein Engel vor ihm stand und sagte, ich gebe dir einen Auftrag, geh und rette Israel aus der Gewalt der Midianiter, du hast die Kraft dazu, meinst du? Da war das Gideon schon bewusst. Vielleicht stand er im Fitnessstudio gern vor dem Spiegel und spielte mit seinen Muskeln, in der Hoffnung, andere würden das sehen und er würde bewundert werden. Doch, dass er einen Auftrag mit seiner Kraft hatte, das war ihm scheinbar nicht bewusst. Stell dir das mal bildlich vor, da steht ein Muskelprotz vor dir und es benötigt tatsächlich einen Engel, bis er versteht, ah, stimmt, ich bin ja wirklich stark. Und vielleicht, ein ganz anderes Beispiel, hast du eine unfassbar warme Stimme und findest irgendwie immer die richtigen Worte, um Menschen zu trösten. Machst du das dann auch regelmäßig? Oder sagt diese Stimme viel zu oft, oh Mann, wir leben wirklich in heftigen Zeiten. Wieso lässt Gott das zu? Es braucht keinen Engel, der wie bei Gideon sagt, du hast die Kraft dazu. Du bist fähig, selbst zu überlegen. Was liegt mir denn sehr? Daraus mache ich ab sofort noch mehr. Ich möchte gerade in diesen heftigen Zeiten durch meine Gabe Gottes Liebe weiterreichen. Wir leben in heftigen Zeiten und genau hier möchte Gott sich durch deine Gabe zeigen. Danke für dich.

Nicht immer läuft alles nach Plan und manchmal kommen Dinge ganz anders, als wir es uns vorgestellt haben. Doch wenn ich in meinem Leben zurückschaue, entdecke ich oft, dass gerade diese unerwarteten Wendungen zu den größten Segnungen in meinem Leben geführt haben. Lasst uns offen sein für die unerwarteten Geschenke des Tages.

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Gabriel Laub, ein Journalist mit polnisch-jüdischer Abstammung, der viele Kurzgeschichten veröffentlicht hat, meinte einmal, Fantasie ist etwas, was sich manche Leute gar nicht vorstellen können. Jetzt gibt es ja viele, die sagen, sie glauben der Bibel nicht. Viele Geschichten klingen einfach etwas zu unrealistisch, zu fantastisch. Die Bibel ist ja eigentlich das größte Abenteuerbuch überhaupt. Da gibt es Kriege, Könige, Schlachten, Prinzessinnen, Bösewichte, Drachen, Wunder und einen Helden, Jesus. Wenn ich mir die Geschichten aus dem Alten Testament durchlese, wie zum Beispiel die Israeliten durch das Rote Meer marschiert sind, fällt es mir eigentlich nicht sehr schwer, mir das vorzustellen. Denn ich habe eben eine recht lebendige Fantasie. Wenn man jemand ist, der auf Zahlen, Fakten und Tatsachen steht, ist man bei so einem Theater vielleicht nicht so beeindruckt. Vielleicht braucht es ja wirklich auch, um die Bibel verstehen zu können, etwas Fantasie. Doch viele meinen, dass eben einige Geschichten nicht ganz so wörtlich gemeint sind und man alles nicht so eng sehen sollte. Da gibt es nur ein Problem. Die Bibel sagt nämlich über sich selbst, ihr sollt nichts hinzufügen zu dem Wort, das ich euch gebe und sollt auch nichts davon wegnehmen. Das klingt, finde ich, nicht so locker. Doch wie man sich die Geschichten genau ausmalt, ist ja jedem selbst überlassen. Wenn man sich vorstellt, man würde einen spannenden Roman lesen, fällt das mit der Fantasie vielleicht auch leichter. Unser Input für heute: When reading the Bible, use your imagination.

Wir schauen gemeinsam in das Buch der Bücher, die Bibel. Es ist das meistverkaufte Buch weltweit. Jetzt schauen wir in den ersten Johannesbrief, Kapitel 4. Wer sich zu Jesus als dem Sohn Gottes bekennt, in dem lebt Gott und er lebt in Gott. Was lösen diese Worte in dir aus?

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0: mit Jesus unterwegs sein. Warum ist es gerade jetzt wichtig, gesunde Gewohnheiten zu etablieren? Fragen wir doch Irene.
1: Ich glaube, es ist wichtiger denn je, gesunde Gewohnheiten zu etablieren, weil es auch so viele Versuchungen, Zerstreuungen und Ablenkungen gibt wie noch nie zuvor. Allein nur durch das Internet, durch das Handy, durch das Smartphone gibt es so dermaßen viele Ablenkungen, dass wir einfach mehr denn je gefordert sind, gesunde Gewohnheiten zu etablieren und in unserem Leben umzusetzen. Denn sonst reißen uns diese anderen Dinge schlichtweg mit, wie ein Wildwasser, das uns einfach mitschwemmt. Daher müssen wir ganz stark verwurzelt sein, wie im Psalm 1 steht, wie dieser Baum, der gepflanzt ist an Wasserbächen. Und die Lösung ist, wirklich Tag und Nacht über Gottes Wort nachzusinnen. Das ist natürlich nicht so gemeint, dass wir nicht mehr schlafen sollen, aber dass es uns begleitet, dass es uns permanent begleitet. Im Psalm 16, Vers 8 steht, ich habe den Herrn stets vor Augen. Und wenn man sich jetzt überlegt, was wir oft vor Augen haben, sprich, wie oft wir im Internet sind und im Smartphone scrollen und so weiter, dann haben wir oft was völlig anderes vor Augen. Und der Psalmist sagt, ich glaube, das war David, dass er den Herrn vor Augen hat. Und das ist letztlich die Lösung für unsere Herausforderungen, dass wir auf ihn fokussieren, dass wir auf ihn schauen. Und das ist sozusagen die Lösung und das ist ganz, ganz wichtig. Mehr denn je, wie gesagt, weil es mehr denn je schlechte Gewohnheiten gibt und schlechte Dinge, die uns einfach wegziehen wollen. Und das sind sehr, sehr viele. Und deswegen müssen wir das sehr gut trainieren und uns sehr bewusst sein, wie schnell wir da wieder abgleiten.
0: Irene Penz ist Psychotherapeutin und lebt im Großraum Wien.

Mit jedem Mal, mit dem du dich selbst wertschätzt, zeigst du Gott, dass du seine Arbeit gut findest. Wer von uns kennt das nicht? Wir schauen in den Spiegel und es fallen uns 100 Dinge ein, die wir nicht an uns mögen. Aber fallen uns auch 100 Dinge ein, die wir mögen? Gott hat uns mit einer unglaublichen Liebe zum Detail geschaffen und wünscht sich, dass wir das erkennen können. Schon ganz zu Beginn der Schöpfung hat Gott immer wieder gesagt, und er sah, dass es gut war. Er hat alles gut geschaffen. Gott irrt sich nicht und macht keinen Fehler. Schreibe heute 10 Dinge auf, von denen du weißt, das hat Gott gut an dir gemacht.

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Aristoteles Onassis war ein griechischer Schifffahrtsunternehmer. Die Flotte seiner 30 Reedereien umfasste in den 1950er Jahren über 900 Schiffe, die meisten davon Öltanker. Für mich klingt das nach ziemlich viel Verantwortung und wie das Leben so ist, war auch bei ihm sicher nicht immer alles völlig reibungslos. Er meinte dazu, in den dunkelsten Momenten müssen wir uns darauf fokussieren, das Licht zu sehen. Wenn das nicht mitunter so schwierig wäre, theoretisch weiß ich schon, dass die Welt nicht untergeht, wenn mal scheinbar alles daneben läuft. Wer kennt das nicht? Man denkt sich, schlimmer kann es gar nicht werden. Und dann fängt Chaos, Stress oder Druck erst richtig an. Auf einmal rennt scheinbar alles schief. Mir kommt es dann so vor, als aktiviert sich ein Autopilot. Jeder geht anders mit dunklen Momenten um, wenn auf einmal alles über einen hereinbricht. Klar denken geht dann einfach nimmer. Gelingt es aber, den Blick loszueisen von den Punkten, die uns Angst machen, aufwühlen und das Denken einfrieren, ändert sich etwas. Die Bedrohung verliert ihre zentrale Stellung in unserem Leben und neue Möglichkeiten haben den Raum, entdeckt zu werden. Das bestehende Problem wird in ein neues Licht gerückt und wirkt plötzlich gar nicht mehr so bedrohlich. Wir dürfen Vertrauen haben und zuversichtlich sein. In Johannes 1,5 steht, das Licht strahlt in der Dunkelheit und die Dunkelheit hat es nicht erfasst. Denk daran, auch wenn die Umstände und Situationen bedrohlich oder aussichtslos scheinen, das Licht hat die Kraft und verdrängt die Finsternis. Jeder Morgen erinnert uns daran, unabhängig davon, ob wir einen direkten Blick auf die Sonne haben oder nicht. Unser Input? Focus on the light.

Wir schauen gemeinsam in das Buch der Bücher, die Bibel. Es ist das meistverkaufte Buch weltweit. Wir schauen in Offenbarung Kapitel 1, Vers 8. Dort sagt Jesus: Ich bin das Alpha und das Omega, der Anfang und das Ende. Das spricht der Herr und Gott, der ist, der immer war und der noch kommen wird, der Allmächtige. Diese Worte spricht Jesus in der Offenbarung, dem letzten Buch der Bibel. Es ist ein Versprechen, dass unser Gott immer der gleiche war, der gleiche ist und der gleiche bleiben wird. Er kann und will sich dir auch heute noch zeigen und in deinem Leben wirken. Wer ist überhaupt Gott für dich?

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Wir leben in einer heftigen Zeit. Oh Mann, wir leben wirklich in heftigen Zeiten. Ist das ein Satz, der auch dir immer häufiger über die Lippen rutscht? Und was, wenn Gott etwas in dich gelegt hätte, das genau in dieser Zeit einen Unterschied bewirkt? Darüber denken wir nicht so oft nach, was? Gideon hatte genau die gleichen Gedanken. Oh Mann, ich lebe wirklich in einer heftigen Zeit. Wieso lässt Gott das zu? Ja, genau das dachte auch er. Das kannst du gern nachlesen. Es steht in Richter 6,13. Wenn Gott uns wirklich beisteht, warum geht es uns dann so schlecht? Wo sind all die Wunder, von denen unsere Eltern erzählt haben? Ja, als plötzlich ein Engel vor ihm stand und sagte, ich gebe dir einen Auftrag, geh und rette Israel aus der Gewalt der Midianiter, du hast die Kraft dazu, meinst du? Da war das Gideon schon bewusst. Vielleicht stand er im Fitnessstudio gern vor dem Spiegel und spielte mit seinen Muskeln, in der Hoffnung, andere würden das sehen und er würde bewundert werden. Doch, dass er einen Auftrag mit seiner Kraft hatte, das war ihm scheinbar nicht bewusst. Stell dir das mal bildlich vor, da steht ein Muskelprotz vor dir und es benötigt tatsächlich einen Engel, bis er versteht, ah, stimmt, ich bin ja wirklich stark. Und vielleicht, ein ganz anderes Beispiel, hast du eine unfassbar warme Stimme und findest irgendwie immer die richtigen Worte, um Menschen zu trösten. Machst du das dann auch regelmäßig? Oder sagt diese Stimme viel zu oft, oh Mann, wir leben wirklich in heftigen Zeiten. Wieso lässt Gott das zu? Es braucht keinen Engel, der wie bei Gideon sagt, du hast die Kraft dazu. Du bist fähig, selbst zu überlegen. Was liegt mir denn sehr? Daraus mache ich ab sofort noch mehr. Ich möchte gerade in diesen heftigen Zeiten durch meine Gabe Gottes Liebe weiterreichen. Wir leben in heftigen Zeiten und genau hier möchte Gott sich durch deine Gabe zeigen. Danke für dich.

heute das, was du kannst. Verschieb nichts auf morgen, das du heute erledigen könntest. Aber stress dich auch nicht, wenn du nicht alles schaffst. Tu einfach, was du kannst. Manchmal habe ich ganz schön viel Druck, weil ich mich mit anderen Menschen vergleiche. Aber Vergleichen ist eigentlich ein Gift für uns Menschen, weil wir ja alle so unterschiedlich sind. Und dieses Vergleichen lähmt mich manchmal, dass ich erst gar nicht mit den Aufgaben anfange, die ich mir vorgenommen habe. Aber ich erinnere mich dann an eine Stelle in der Bibel, da sagt Gott, noch einmal, durch Gottes Gnade seid ihr gerettet, und zwar aufgrund des Glaubens. Ihr verdankt eure Rettung also nicht euch selbst. Nein, sie ist Gottes Geschenk. Sie gründet sich nicht auf menschliche Leistungen, sodass niemand vor Gott mit irgendetwas groß tun kann. Gott liebt mich, ohne dass ich irgendwas geleistet habe. Seine Liebe hängt niemals von dem ab, was ich tue. Und mit diesem Wissen nimmt mir Gott meinen Stress und ich tue, so gut ich kann. Versuch doch heute auch mal mit dem Wissen, dass Gott dich unabhängig von deinen Taten liebt, zu tun.

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Unser heutiges Zitat kommt von Glen Campbell. Er ist ein US-amerikanischer Country-Sänger und Gitarrist, der über das Country-Genre hinaus zahlreiche Erfolge vorweisen kann. Er meint, ich starte den Tag gerne möglichst früh. Das hält mich davon ab, in Schwierigkeiten zu geraten. Wer mag schon Schwierigkeiten? Ich gehöre zu den Menschen, die Harmonie so richtig genießen. Es ist doch toll, wenn der Verwirklichung meiner Ideen nichts im Weg steht und sie ohne weiteres zu realisieren sind. Im Duden steht, dass Schwierigkeiten etwas sind, das für jemanden sehr unangenehm ist, das jemanden Ärger, Sorgen oder Ähnliches bereitet. Naja, also kein Wunder, wenn es so wenige Schwierigkeitsfans gibt. Wer freut sich schon über etwas, das einen behindert oder einem das Leben schwer macht? Aber wie bei so vielen Dingen haben auch die Schwierigkeiten eine andere Seite. Es ist nämlich oft der Umgang mit Schwierigkeiten, der uns wachsen lässt. Wir lernen mehr über uns selbst und sind herausgefordert, was wir denken und wie wir handeln, in Frage zu stellen und vielleicht zu korrigieren. Im Psalm 143,8 steht, zeige mir schon früh am Morgen, dass du es gut mit mir meinst, denn ich vertraue dir. Ich brauche dich. Zeige mir, wohin ich gehen soll. Wir dürfen darauf vertrauen, dass Gott das auch tun wird, egal ob wir nun Frühaufsteher sind oder nicht. Er wird uns vor Schwierigkeiten bewahren, wenn wir auf seine Führung vertrauen. Unser Input? Let God keep you out of trouble.

Wenn uns jemand verletzt hat, das kann durchaus schon mal richtig schmerzhaft sein, demjenigen zu vergeben. Aber ich habe ja gelernt, dass Vergebung vor allem mich selbst befreit. Eine Situation, die mich lang belastet hat, konnte ich endlich loslassen, als ich bereit war zu vergeben. Das hat mich spürbar erleichtert. Wem willst du heute ganz bewusst vergeben?

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QR-Code für die Ewigkeit. In den letzten Jahren bucht Hartmut oft pauschal statt Individualreisen. Das hat Vorteile wie Reisesicherungsschein bei Insolvenz und ein Ansprechpartner für alles. Man braucht keine Reisedokumente mehr. Als Eintrittskarte reicht ein QR-Code. Man zahlt die Reise, schickt dem Reiseunternehmen Ausweiskopien und so weiter. Dann kann man sich von der Reiseveranstalter-App einen QR-Code auf sein Handy laden. An den Flughäfen wurde Hartmut zwar sehr genau sicherheitskontrolliert, musste Uhren, Gürtel, Schlüssel und mehr ablegen und sogar die Wanderschuhe ausziehen. Doch nie musste er Ausweis oder Flugticket zeigen. Das war auch beim Hotel-Check-in, bei Shuttlebussen und Inlandsflügen nicht nötig. Man hielt sein Handy hin und es öffnete sich einem jede Tür. Dieses Erleben zeigt Hartmut Parallelen zu unserem Lebensweg zu Gott, dem gegenüber wir uns einmal verantworten müssen. Wenn unser Leben hier endet, werden wir uns von Armbanduhr und Wanderschuhen trennen müssen. Die Daten unseres himmlischen QR-Codes nehmen wir aber mit. Sie stehen jedoch nicht auf einer irdischen Festplatte, sondern in der Datenbank, die Gott das Buch des Lebens nennt. Alle Namen, die darin stehen, haben freien Zugang zur Ewigkeit bei Gott. Jesus Christus hat bereits für ihre Schuld mit seinem Tod am Kreuz bezahlt. Und sie haben es im Glauben angenommen. Sie werden nicht mehr nach ihren Taten gerichtet. Keiner von uns könnte diese Eintrittskarte für den Himmel selbst bezahlen. Zu groß ist unsere Schuld vor Gott. Aber wer an Jesus Christus glaubt, darf sicher wissen, dass er die Strafe für seine Sünden bezahlt hat. Dann steht dein Name im Himmel angeschrieben und du hast dort einen ewigen Wohnsitz. Was für eine wunderbare Hoffnung!

Wir schauen gemeinsam in das Buch der Bücher, die Bibel. Es ist das meistverkaufte Buch weltweit. Genauso wie Gott, der euch zu sich gerufen hat, ganz heilig ist, so sollt auch ihr in eurer gesamten Lebensführung heilig sein. Das steht in der Bibel im 1. Petrusbrief, Kapitel 1. Mit diesen Worten werden wir dazu aufgefordert, heilig zu sein. Heilig zu sein bedeutet, für Gott abgesondert zu sein und ein quasi vollkommenes Leben zu führen. Das bedeutet, ein Leben zu führen, das sich an Gottes Wesen und seinem Willen orientiert. Wenn wir uns ehrlich sind, das kann niemand von uns vollständig schaffen. Der Kontext ist da besonders wichtig. In den Bibelversen davor spricht Petrus nämlich von der Gnade Gottes und der Hoffnung, die wir durch Jesus haben. Das soll uns dazu motivieren, ein Leben zu führen, das Gott gefällt. Wir können uns Gottes Liebe nicht verdienen, egal wie sehr wir uns auch anstrengen, immer heiliger zu werden. Aber so wie wir leben, das kann unsere Antwort auf seine Liebe sein. Was willst du gerade heute in deinem Leben bewusst mit Jesus angehen?

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deinen Emotionen nicht die Macht über den Verlauf deines Tages zu entscheiden. Kennst du das? Am Morgen klingelt der Wecker nicht, du hast verschlafen, das Brot ist schimmlig geworden und du hast kein frisches Gewand mehr im Kasten. Das sind eine dieser Tage, an denen ich selbst lieber im Bett bleiben wollen würde. Ich denke, der Tag ist gelaufen. Aber durch Gott kann ich mich in jedem Moment umentscheiden und trotzdem fröhlich sein. Meine Emotionen müssen mich nicht bestimmen. Ich kann meine Emotionen bestimmen. Gott sagt in der Bibel in Römer 8,28, eines aber wissen wir, alles trägt zum Besten derer bei, die Gott lieben. Sie sind ja in Übereinstimmung mit seinem Plan berufen. Ich kann in jeder Situation immer etwas lernen. Ich kann aktiv aus der Opferrolle aussteigen und den Blick auf das Gute in meinem Tag wenden. Wie entscheidest du dich heute? Yeah. Y'all ready?

Erinnerst du dich an die Geschichte, als Jesus den Sturm gestillt hat? Seine Jünger waren da ja in Panik, aber Jesus sprach nur ein Wort und der Sturm legte sich. Mir zeigt diese Geschichte aus der Bibel, dass wir auch in den stürmischen Zeiten unseres Lebens auf Jesus vertrauen können. Er ist immer bei uns, auch wenn wir es vielleicht nicht immer spüren.

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0: mit Jesus unterwegs sein. Was sagt die Bibel darüber? Fragen wir doch Irene.
1: Naja, ich denke mir, es steht und fällt mit dem, denn das Zentrum der Schrift ist Jesus. Schon in den Prophetien ging es darum, dass Jesus angekündigt wird.

0: Deswegen ist es das Zentralste als Christ, dass wir mit Jesus unterwegs sind durch unser Leben. Die schwierigen Zeit, wie in einer Partnerschaft. Es ist einfach eine Partnerschaft mit Gott und das ist eine wunderbare Sache und eigentlich unübertrefflich.
1: Irene Penz ist Psychotherapeutin und lebt im Großraum.

wir schon gemeinsam in das Buch der Bücher, die Bibel. Es ist das meistverkaufte Buch weltweit. Jetzt schauen wir in das Buch Zephania, Kapitel 3. Der Herr, euer Gott, ist in eurer Mitte und was für ein starker Retter ist er. Von ganzem Herzen freut er sich über euch, weil er euch liebt, redet er nicht länger über eure Schuld. Ja, er jubelt, wenn er an euch denkt. Was lösen diese Worte in dir aus?

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